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1: Ja, hallo. Schön, dass ihr wieder eingeschaltet habt zu einer neuen Folge von Proper Charts, die erste im neuen Jahr. Ich freue mich sehr, hier im Studio zu sein und zusammen mit mir ist hier auch der liebe Tillmann.
2: Hallo, hier ist Tillmann, a.k.a. Tosui und mit mir zusammen hier ist Aaron.
1: Auch bekannt als Nea Quajo. Und genau, wir haben heute was Schönes mit euch vor. Normalerweise haben wir immer zwei Gäste da. Diesmal nur ein Gast und ein Mix wurde uns vorher aufgenommen. Dafür ist unsere Gästin heute aber aus Berlin gekommen. Da freuen wir uns sehr über Sonko. Zu ihr allerdings später mehr. Wir starten jetzt erst einmal mit Neli, auch bekannt als Colovisiol. Und genau, sie kann leider kurzfristig nicht mit dabei sein im Studio heute, deswegen hat sie uns einen kleinen Mix gemacht. Wie ihr wisst, geht es bei Proper Charts darum, dass unsere Gäste einen Minimix aus 5 Tracks machen, die ihnen gerade sehr am Herzen liegen. Und ja, damit starten wir jetzt ins neue Jahr. Ich habe von Neli eine kleine Nachricht an uns bekommen. Die würde ich uns jetzt mal kurz abspielen.
3: Hey, hier ist Aline, a.k.a. Neli, a.k.a. Colovisiol. Danke für die Einladung und sorry, dass ich nicht vor Ort da sein kann. Ich hoffe, ihr habt viel Spaß in der Show und auch mit meiner Selection an 5 Tracks, die ich momentan feiere und gern höre.
1: So, und ich würde jetzt gar nicht mehr viel dazu sagen und euch einfach einladen, euch zurückzulehnen und diesen Mix zu enjoyen. Viel Spaß!

0: Jo, nice, nice. Dankeschön auf jeden Fall, Nelly, für diesen sehr schönen Mix. Da kann das Jahr ja nur noch besser werden. Ich habe auch noch ein paar Gedanken von Nelly geschickt bekommen zu ihrem Mix. Aber ja, ich nenne euch als erstes vielleicht die Track-IDs. Vielleicht habt ihr ja bei einem von den Tracks euch schon gedacht, oh Mann, wie heißt dieser Track nur? Als letztes haben wir gehört Right Now von New Jeans. Produziert von FRNK und Lolo Zwei. Davor lief Mirage von Tin, sowieso eine Legende. Falls ihr unsere Compilation kennt, habt ihr da vielleicht auch gesehen, dass er dort auch mit einem Track, ja, mit einem Track beigesteuert hat. Und genau, dieser andere Track von ihm, der heute gespielt wurde, natürlich auch ein Banger. Davor gab es den Track Rich Walk von Moses Jufi Trio. Davor About You von XXYYXX. Und als allererstes war Take Your Vibes and Go von Kito featuring Kalo, Brazzy und Bawa. Genau, wie ihr wisst, wir laden die einzelnen Mixe beziehungsweise die einzelnen Charts auch noch auf unseren Soundcloud-Channel hoch und auf unserem Instagram-Channel und auf dem Soundcloud-Upload. Sind auch nochmal die Track-IDs sowie ein kleiner Kommentar von dem oder der Artist dazu. Das heißt, das könnt ihr dort nochmal in aller Ruhe nachhören. Genau, aber sie selber schreibt dazu, dass es eine kleine Selection ist zwischen Tracks, zu denen sie auch abseits vom Club ganz gerne tanzt. Da ist zum Beispiel ein Track aus ihrer persönlichen Roman Empire, nämlich ein Track aus der Soundcloud-Ära. Ein Track davon war eines ihres derzeitigen Favoriten Jazz-Trios. Die Hitmaschine Tin, wie ich schon erwähnt hatte, ist auch mit dabei. Und als letztes war das, denke ich, dieser UK-influenced K-Pop von irgendeiner koreanischen Girlgroup, die gerade voll viel in der Industrie verändert. Das sagt Nelly auf jeden Fall dazu. Genau, denn nicht nur vom Sound, sondern auch indem sie sich gegen ihre Label und üblichen Knebelverträge stellen. Ich weiß darüber viel zu wenig, aber finde es auf jeden Fall interessant. Dankeschön, Nelly, dass du uns da diesen Einblick beschert hast in deinen, ja, in die Musik, die du gerade feierst. Genau, und ich glaube, jetzt machen wir auch weiter mit einem beliebten Format von Proper Charts. Wenn ihr öfters einschaltet, dann wisst ihr schon, was jetzt wahrscheinlich kommt, denn es ist Zeit für
1: Den Proper Prank. Ja, danke Aaron auf jeden Fall für die Vorstellung von dieser wunderschönen Folge. Und wir machen weiter mit dem Proper Prank. Und zwar, ja, zuerst mit der Auflösung von letztem Monat. Ihr kennt's. Wir erzählen jedes Mal drei kleine Gerüchte, Behauptungen. Und ja, nur eine davon ist wahr. Und ja, jetzt werde ich mal auflösen, welche davon wahr war. Wir haben das letzte Mal behauptet, dass Proper Pull eine Silent Party plant. Das passt nicht so richtig zu Proper Pull, oder? Ja, ist leider auch falsch gewesen. Ja, dann haben wir gesagt, dass die Flasche zurückkommt. Vielleicht kennt ihr es noch. Der Podcast hatte früher so eine Waschmittelflasche als Design. Und ja, auf der immer so ein bisschen trashig die Gesichter der jeweiligen Gäste aufgebracht war. Und ja, diese Flasche haben wir gesagt, kommt zurück, weil die eben sehr beliebt war. Ja. Ich muss euch leider enttäuschen, Leute. Die Flasche ist tot. Ja, und dann haben wir noch behauptet, die Silvesterparty, die wir geplant haben, hat sich besser verkauft als unsere Release-Party. Und da müssen wir sagen, ja, Leute, die Silvesterparty war ein absoluter Banger. Und ja, wenn ihr nicht da gewesen seid, habt ihr was verpasst. Okay, dann kommen wir mal weiter zu unserem neuen Proper Prank. Ich habe euch wieder drei Gerüchte mitgebracht und ihr könnt wieder raten, welches davon wahr ist. Als erstes, ja, die Distillery wird ja bald wieder aufmachen. Wann genau wissen wir noch nicht, aber wir haben schon Gerüchte gehört. Ja, geheime Leaks wurden uns zugespielt, die sagen, dass Techno-Legende Sven Väth bei der Neueröffnung der Distillery auftreten wird. Kannst du dir das vorstellen, Aaron?
0: Ja, kann ich mir vorstellen, tatsächlich. Wäre ich da
1: Ja, auf jeden Fall, oder? Also wenn's, wenn Wed auflegt, ich hab schon recherchiert, das letzte Mal hat er 1999 in der Tele gespielt.
0: manche nennen ihn Papa, vielleicht nennen ihn manche auch Daddy, who knows.
1: Das wäre auf jeden Fall ein krasses Tele-Revival, ne? Also, hätte ich Bock. Ja, dann habe ich euch noch ein Gerücht aus der Stadt mitgebracht, aus der unser nächster Gast kommt, und zwar aus Berlin. Ja, vielleicht habt ihr ja davon gehört damals. Elon Musk wollte ja damals gerne ins Berghain und ist nicht reingekommen. Schade für Elon Musk. Aber auf jeden Fall ist er scheinbar immer noch so ein bisschen gekränkt davon und hat jetzt angekündigt auf X, dass er das Berghain kaufen möchte. Und ja, hat ja eben, damit er halt endlich rein darf. Und hat gesagt, er wird jeden Preis zahlen. Und ja, klingt absurd, aber was ist heutzutage schon absurd, ne? Ja, das nächste. Ja, ich muss euch was Trauriges mitteilen, Leute. Das hier ist der vorerst letzte Proper Prank. Ja, uns sind leider die Ideen ausgegangen. Es hat sich ausgeprankt. Wer weiß, was davon wahr ist, was davon falsch ist, ihr könnt wieder raten. Nächstes Mal werden wir es wieder auflösen. Okay, ja, das war's dann mit dem Proper Prank für heute. Und ja, als nächstes möchte ich unseren nächsten Gast begrüßen. And yeah, for our next guest, we have to switch to English right now.
2: Thank you, I appreciate it.
1: Yeah, okay. Yeah, Sanko, welcome to the studio.
2: Thank you.
1: Would you introduce yourself?
2: Sure. My name's Sanko. I'm a DJ and radio host living in Berlin, originally from London. Yeah, I've got a regular show on THF radio called Mixed Emotions. I think that's it.
1: Okay. Yeah, thank you. Thank you for the introduction.
2: There's probably more, but...
1: Yeah, we'll ask you some questions right now. So we have to tell... You can tell more right now. Okay, then the first thing I want to know is... yeah, how would you describe your style of music when you're DJing?
2: Good question. I think it depends on like what I'm doing. Like for radio, I guess it's a little different. Like my show Mixed Emotions takes an emotion as like a starting point, and then I use that to kind of explore different genres. So there's no real genre focus. And then, yeah, I don't know. I think drum and bass and jungle is something that's very dear to my heart, as you'll soon hear with the tracks I've bought. So I play a lot of those, also house. I mean, where we met, I was playing garage and house. So yeah, it's kind of different and just depends. I'm very open to everything. And if someone sends me something and it's like, oh, check it out, I pretty much always will. So I'm, yeah, no limits there.
1: Okay. Yeah, I think we will hear this in the mix. Yeah, then... one thing you told me in our pre-conversation is that you started DJing with records and still mainly use them for DJing. And in my experience, playing with records is much more difficult and not so accessible like playing with digital tracks. So I'm interested in why you choose them in the first place.
2: Yeah, I mean, definitely not as accessible. I think also from like a money perspective, carrying them round is kind of long. You can't be as flexible for sure. But why did I choose them to begin with? I had never DJed before. I'd always kind of had a very strong interest in music. And there was a beginner Flinter vinyl workshop at Refuge Worldwide, which was free, and it was hosted by a collective called Blush in Berlin.

0: Das war Sonko hier bei Proper Charts Live. Thank you, Sonko, for your mix. War übrigens ein komplettes Vinyl-Set, Leute. genau, und yeah, Sonko, do you want to tell us something about your track selection?
1: Yeah, sure. I picked up all of the records within like the last month, I guess, over Christmas. I was home and I got to visit one of my favorite record shops in Brighton, Rare Kind Records, and at the top floor they just have a really sick drum bass, dubstep bassy little bit, and spent all my Christmas money, obviously, so no one got any presents, and picked up these. Oh, and one of them actually was from Budapest when we went, which I was very happy to see big drum and bass selection in the record shops there. Yeah, so they're from, I mean, they're not current tracks, but they're new to me. I just discovered them. Some familiar kind of artists on there. But yeah, I just love them all. Yeah, there's, I think all of them I could listen to on repeat. So that was like, okay, that fits the brief.
0: Okay, ja, dann thank you for that. And dann legen wir jetzt, machen wir jetzt weiter mit unserer nächsten Kategorie, und zwar dem Proper Pitch. Aaron, was möchtest du mir denn heute gerne pitchen oder uns?
2: Oh ja, ich kann gerne starten, dich zu überzeugen, etwas Tolles zu machen in diesem Monat, in dem nächsten Monat. Mal schauen. Mein Pitch des Monats ist das Duco. Vielleicht haben das die ein oder anderen von euch gehört. Dem Duco geht es finanziell nicht so mega gut, und deswegen wollte ich dich, Tillmann, und alle anderen, die gerade zuhören, auffordern: Hey, geht hin, supportet das Duco, kauft euch das ein oder andere Getränk dort. Es passieren dort auch coole Sachen in nächster Zeit. Zum Beispiel nächste Woche ist Freitag ein Vinyl-Flohmarkt, und genau, solche Orte, wo sowas passiert, wo Musik passiert, sind einfach extrem wertvoll. Ich glaube, da spreche ich auch für euch, wenn ich das sage, und wir wissen auch alle, dass solche Orte irgendwie weniger werden, jedenfalls ist das mein Gefühl, und damit nicht noch ein weiterer Ort uns verloren geht, lasst uns doch gemeinsam tatkräftig werden und ja, dafür sorgen, dass ja mit Community sowas Bestand hat.
0: Ja, dem kann ich mich auf jeden Fall nur anschließen. Ich habe es auch gelesen, dass es dem Duco gerade finanziell nicht so gut geht, deshalb umso wichtiger, da jetzt richtig rein zu supporten. Also vielleicht trinkt nicht ganz so viel beim Vorglühen, lasst euer Geld an der Bar. Genau, damit solche Spaces erhalten bleiben, voll wichtig. Ja, ich habe auch eine kleine Empfehlung mitgebracht, und zwar eine kleine Konzertempfehlung. Ich habe ja letzten Monat bei unserer Holiday-Special-Folge einen unreleaseden Track gespielt von Lynn and the Fingers, und die machen im Februar, am 12. Februar, um genau zu sein, ein kleines Konzert im Horns Erben, und werden da bestimmt auch wieder einige Tracks spielen, die noch nicht draußen sind oder dann vielleicht schon draußen sind, wer weiß. Ist auf jeden Fall so Jazz, aber auch ein bisschen alternativere Art von Jazz, also ein bisschen moderner auch. Wer da Interesse dran hat, der sollte sich das auf gar keinen Fall entgehen lassen. 20 Uhr geht's los, kostet ein Zehner im Vorverkauf, 12 an der Abendkasse, also auf jeden Fall auch erschwinglich. Genau. Also geht da auf jeden Fall gerne hin. Ich bin auf jeden Fall am Start und würde mich freuen, euch zu sehen.
2: Nice. Wo ist das nochmal?
0: Im Horns Erben ist das.
2: Aha, davon habe ich, glaube ich, noch nie was gehört. Wo ist das?
0: Müsste ich auch erst nachschauen. Okay. Aber ich denke, das findet man raus. Das kann man sicherlich einfach googeln.
2: Horns Erbe, witziger Name, aber cool. Horns Danke Erben. Dir für den, die Empfehlung.
0: Ja. Okay, ja, dann gehen wir weiter.
2: Wir gehen weiter.
0: Zu weiteren Empfehlungen musikalischer Art.
2: Ja, wir haben wieder ein paar Tracks mitgebracht. Und zeigen sie euch jetzt. Ich habe zum Beispiel diesen Monat ein Album rauf und runter gehört, die ganze Zeit. Vielleicht könnt ihr euch schon denken, welches es ist, falls ihr davon auch mitbekommen habt. Aber ja, Bad Bunny hat ein neues Album, und Ich lieb's. Ich habe sehr viel davon gehört und ich zeige euch jetzt einfach mal einen Track davon, der heißt Café con Ron. Falls ihr euch schon mal gefragt habt, was man morgens trinkt, Kaffee und abends Rum.

0: Yo, ich hoffe, es hat euch ein bisschen wach gemacht. Und Tillmann, was hast du mitgebracht? Ja,
1: danke auf jeden Fall erstmal für die coole Empfehlung. Da höre ich auf jeden Fall mal rein in das Album. Ja, ich habe heute einen Hip-Hop-Track mitgebracht. Und zwar von zwei sehr coolen Rapperinnen, die diesen Monat eine Kollabo rausgehauen haben. Und zwar ist der von PLH und Sarah 4K. PLH kenne ich schon ein bisschen länger. Damals noch unter dem Namen Presslufthanna habe ich sie kennengelernt und hat damals ziemlich coolen Oldschool-Hip-Hop gemacht, was im deutschsprachigen Raum bei Flinterpersonen ziemlich selten ist. Also ich kenne da auf jeden Fall nicht viele. Und ja, Sarah 4K habe ich letztes Jahr kennengelernt auf einer Party vom Root-Kollektiv. Da habe ich sie das erste Mal live gesehen und die hat einen ziemlichen Abriss gemacht auf jeden Fall. Und ja, umso mehr habe ich mich gefreut, dass sie halt dieses Jahr diese Kollabo rausgehauen haben. Und ja, hat einen richtig schönen breaking Beat, einen Text, bei dem sie auf jeden Fall nicht zurückgehalten wird. Und ich würde sagen, wir hören da mal rein.

0: Ist ein Banger, oder?
1: Ja, krass.
0: Ja, also auf jeden Fall, ne, an alle Flinter-ProducerInnen, Flinter-RapperInnen, macht mehr Kollabos, Leute. Es kommen geile Sachen bei rum.
1: Ja, ballerte auf jeden Fall. So, mein nächster Track ist, ich hatte ja gesagt, dass ich den letzten Monat nichts anderes gehört habe. Deswegen ist es noch ein Track von Bad Bunny von seinem neuen Album. Yay! Nee, es ist, also um nochmal was Kleines dazu zu sagen, auf jeden Fall ein Album, was mir diese kalte Jahreszeit besser überstehen lässt. Ich fühle die Wärme, wenn ich das höre. Und ja, der nächste Track heißt Baile Inolvidable, also der unvergessliche Tanz. Und der Text ist ein bisschen traurig. Es geht um eine, ja, vergangene Beziehung, um eine Person, die ja, einem das Tanzen und das Lieben beigebracht hat. Und ja, dieser unvergessliche Tanz, an den wird sich erinnert. Viel Spaß.

0: Yo, es wird jetzt aber auch der letzte Bad Bunny Track gewesen sein. Ja.
1: Ja, aber auf jeden Fall ziemlich nice. So, ich habe auch gerade schon gesagt, ich werde auf jeden Fall in das Album reinhören. Ich bin jetzt ziemlich angefixt und ich glaube, das könnte bei mir auch die nächsten Tage oder Wochen in Dauerschleife laufen.
0: Ja, ja, hör rein. Es gibt nicht nur Salsa, es gibt auch ein bisschen Reggaeton. Dafür ist er ja auch bekannter. Ein bisschen Trap, ein bisschen, aber unterschiedliches. Ja.
1: Okay. Ja, ich möchte auch gerne noch einen Track zeigen. Ich weiß jetzt gar nicht so viel über den Artist an sich, aber ich fand den Track ziemlich interessant. Der Track heißt Timbale und ja, ist eine ziemlich wilde Mischung, finde ich, aus so lateinamerikanischen Rhythmen und Dubstep. Ich würde sagen, wir hören rein. Und ja, genau, danach wird es dann einfach nahtlos in den Mix übergehen, kennt ihr von uns am Ende. Wird immer ein bisschen aufgelegt und genau, es geht dann einfach direkt weiter.

So, und jetzt zum Abschluss nochmal was zum Runterkommen. Das ist F-Extend von White Armor.

Hey. Schön, dass ihr eingeschaltet habt. Herzlich willkommen zur 7. Folge Wonderful World of. Heute geht's nicht, wie man vielleicht nach diesem Einstieg vermuten lässt, um Spoken Word Ambient. Heute geht es um super recent Releases. Super recent meint Mai und Juni 2025. Ich bin auf wahnsinnig viel Musik gestoßen, die mich wirklich begeistert hat. Ich habe mich gefragt, ob immer so viel gute Musik erscheint oder ob es mir nur aufgefallen ist, weil das gerade für diese Show mein Fokus war. Gerade habt ihr auf jeden Fall Pure Link, First Iota gehört, zusammen mit Angelina Nonage. Und jetzt folgt Flavien Berger mit Water Signs. Beide Alben, große Empfehlungen.

Was sich hier hineinschleicht, ist Amanda Whiting mit ihrer Harfe und einem Track, der sich Contented nennt. Von ihrem Album Can You See Me Now, erschienen am 6. Juni.

0: Jetzt kommt Nordbrücke von der Hausband im Radio Edit.
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Auf diesen Track bin ich gestoßen, weil ein Kumpel von mir das Cover gestaltet hat. Das sind Kollegen von ihm. Shoutouts an die Houseband und Paul Werner für das Cover-Design.

Jetzt hört ihr Agora Pronto von Elinio Mederos und Chico Cesar. Album heißt Veu da Aurora. Musik aus Brasilien. Da wird es noch mehr von zu hören geben. Bin auf eine gute Playlist gestoßen mit brasilianischer Musik, welche die letzten zwei Monate erschienen ist. Und wir gehen rein in den Jazz.

Als nächstes werden wir Musik hören von Unknown Mortal Orchestra. Bin ich sehr großer Fan von schon seit Jahren. Sehr, sehr produktiv, dieser Typ. Ich glaube, da können wir uns auf ein Album noch freuen dieses Jahr. Bis jetzt eine EP-Auskopplung, wie es scheint, mit dem Titel Curse. Und den Song, den wir hören werden, heißt Death Comes from the Sky.

Calibro 35. Mit einem Song, der sich Grassman Blues nennt. Ich höre da eindeutig Summertime-Motive. Und Calibro 35 wurden vom Rolling Stone als the most fascinating retro-maniac and genuine thing that happened to Italy in the last years bezeichnet. Sehr treffend.

Ellie Kessler zusammen mit Sophie Royer. Wild Wild West von Ellie Kesslers gleichnamigem Album. Experimentell, düster, elektronisch, trotzdem mit einer sehr soliden Blues-Attitude. Sehr große Empfehlung.

ein Soundtrack for The Materialists von Daniel Pemberton, der sich hört wie ein Listening-Album eigentlich. Dieser Track heißt Adore Matchmaking. Und ja, wie ich gesagt habe, es ist ein Soundtrack, aber es ist eigentlich Listening Music zugleich. Auch große Empfehlung.

Jetzt hören wir Syncopated Driving Dark Jazz von einem Album, das sich Beat Bocor nennt. Der Track heißt Feu de Batterie. Excuse my French pronunciation here. Wenn ihr hört, ist Misk, Jouche, Jérôme Bayon, William Coté und Jeremy Roy.

Als nächstes hören wir einen Song von Raquel Martins, eine portugiesische Singer-Songwriterin. 2017 ist sie mit 17 Jahren nach London, ist seitdem dort based und definitiv ein Artist, den man weiter verfolgen sollte. Ihre aktuelle EP ist wütender, aufgeladener. Sie hat sich trotzdem ihre sanfte Singer-Songwriter-Attitude bewahrt, schafft es aber, das sehr gut aufzubrechen. Und jetzt viel Spaß damit. Der Track heißt I Wanna Live Next to the Sea von der Dead End EP.

Cool Cult von Kelly Doyle, von einem Album, das sich nennt Windows Peak.

and Means von Brandy Younger zusammen mit Shabaka. Das Album nennt sich Gadabout Season, erschienen am 13. Juni auf Impulse Records. Zeitloser und trotzdem zeitgenössischer Jazz. Eindeutig Musik, um sich drin zu verlieren. Hört's euch an. Fantastisch.

Christy the Shell zusammen mit Terry Lyne Carrington, die zwei Jazzgrößen, haben ein Album reimagined, nämlich We Insist, das 1961 von Max Roach in Zusammenarbeit mit Abby Lincoln entstanden ist und Oscar Brown Jr. Und dieses Album war ein Outburst, ein Schrei hinein in die Black Liberation Bewegung und hat auf sehr energetische, politische Art und Weise dieser Bewegung eine weitere Stimme gegeben. Und diese Reimagination von 2025 hat nichts an der Kraft des Originals verloren, nichts an ihrer Aktualität. Ja, das ist auf jeden Fall ein sehr großes, wichtiges Album. Fantastische Musik, sehr hörenswert. Und was wir gerade hören, ist ein Track, der sich nennt Triptych, Resolve, Resist.

übernehmen die Energie mit, werden aber bedeutend elektronischer. Eine melancholische Hymne von Faulty DL. Track is called Fix Me. Album heißt Neurotica. Ich glaube, Faulty DL ist auf einen Voice-Edit gestoßen, der sich beinahe deckungsgleich anhört wie James Blake. Ja, es wird jetzt ein bisschen elektronischer, ein bisschen energetischer, vielleicht auch tanzbar. Nach Fix Me hören wir Jupiter von Rival Consoles von ihrem Album Jupiter. Ist noch nicht draußen, wird erscheinen von ihrem Album Landscape from Memory am 4. Juli erschienen. Also super frisch.

Flags Flying Upward von Polygonia. Sie ist eine Producerin aus München, Munich based, hat tatsächlich einen großen Hintergrund an klassischen Instrumenten und produziert diese sehr schnellen, bleepy, energetic Club-Tunes. Das Album nennt sich Dream Horizons. Fantastisch. Viel Spaß.

Okay, es wird noch ein bisschen intenser. Abdullah Miniavi und Eric Truffaz mit einem Track, der heißt Peacock Dreams von dem gleichnamigen Album. Geniale Mischung an Orchestralem, an Jazz, klassischen arabischen Motiven, klassischen Jazz-Motiven, folklorischem Brass und natürlich diesem treibenden Beat, bei dem man sich einfach bewegen möchte.

Es wird wieder softer. Wir behalten allerdings die Blasinstrumente bei One Pillow von Theo Crooker zusammen mit Estelle und Cassa Overall auf diesem Track. Das ist von Theo Crookers Dream Manifest Album.

wir bleiben im Hip-Hop und bleiben tatsächlich auch nochmal bei Theo Crocker, hier allerdings nur als Mitwirkender bei einem Track von João Birais und Zujia, auch brasilianische Musik, eine Single, die sich nennt Drive Slow, und ja, damit viel Spaß.

Als nächstes hören wir Energy von Georgie Sweet von ihrem Album I Swear to You. Schöner Blend von Hip-Hop und Neo-Soul. Und was mich komplett abgeholt hat bei diesem Track ist der Bridge-Part.

0: Wir werden gleich ein kleines Interlude hören aus einem Album, das sich nennt Spiele ohne Sieger, Super Local von Softboy Ivo hier aus Leipzig. Der Track heißt Fragezeichen, Fragezeichen, Fragezeichen.
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Das ist Naga Ghost von Gogo Penguin von ihrem Album Necessary Fictions. Contemporary Energetic Drum Bass Jazz.

Neue Musik von Actress, London-based Producer. Alles ziemlich stark, was er so macht. Die EP heißt Transcript One und der Track Baby You Liar. Wir neigen uns auch langsam dem Ende. Im Anschluss an diesen Track, der uns noch eine Weile begleiten wird, Ser Solidario von Espadinha, von einem Album, was sich Reintervieren nennt, auch brasilianische Musik.

Das Klavier begleitet uns in den nächsten Track von einem Album, was mich wirklich vom Hocker gehauen hat, in seiner Ruhe und Sanftheit. Auch ein bisschen unerwartet, erfrischend, ruhig. Robert Glasper's Let Go. Und ich habe mich für den Track Deep Down entschieden.

Ja, das war es schon mit dieser Folge. Wir kommen zum letzten Track. Hat mir mal wieder sehr viel Spaß gemacht. Wir werden nochmal einen Track aus dem Materialists Album hören. Da gibt es nämlich zwei Tracks, die nicht von Daniel Pemberton sind. Einmal My Baby von Japanese Breakfast. Und als Track, vermutlich für die Credits, denn er ist der letzte auf diesem Album, That's All von Baby Rose. Ja, damit schön mit Ö, schön, dass ihr da wart. Ja, schönen Sonntag noch. Genießt die Sonne. Bis nächstes Mal.

Okay, ich habe mich ein bisschen verkalkuliert, glaube ich. Ich kann noch einen spielen. Ja, wir hatten sehr viel Jazz, Hip-Hop, wenig so Folk-Music. Deswegen jetzt vielleicht noch Cato Dre von Folk Bitch Trio, die ich auch sehr gerne mag.

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1: Dies ist die Ausgabe für den Mai 2025. Ich bin Michael Reich und begrüße euch zu den Birthday-Songs. Es ist heute, wenn ihr es im Radio hört, direkt der 1. Mai. Ich hoffe, ihr hattet einen sonnigen Feiertag. Und am Abend will ich euch mit viel Musik und bekannten wie unbekannten Geburtstagskindern für eine Stunde begleiten.

0: Zum Auftakt der Sendung war das Je Bâtonne, ein neuer Song von Sass. Und der ist eine von bisher zwei Vorveröffentlichungen. Und beide weisen auf ein neues Album im September hin. Und wie immer klingt das nach einem stimmungsvollen Auf und Ab mit ihrer so vertrauten Stimme. Sass spielt im Sommer Festivals und Konzerte, unter anderem in Lörrach, Schwetzingen und Koblenz.
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0: Steve Stevens ist mein nächstes Geburtstagskind, möglicherweise euch mehr oder weniger bekannt. Er ist ein Session- und Studio-Gitarrist, war tätig für Billy Idol und Michael Jackson unter anderem. Gemeinsam mit Tony Levin, der war Gitarrist bei Peter Gabriel, King Crimson, und Terry Bozzio, der war Drummer bei Zappa, Steve Vai und Jeff Beck. Gemeinsam mit den beiden bildete Steve Stevens Ende der 1990er Jahre so etwas, was man eine Supergroup nennen mag. Sie veröffentlichten zwei Alben 1997 und 2000. Vom ersten, bestehend aus feinen Improvisationen in verschiedensten Gefühlslagen, habe ich ein entspanntes Stück herausgesucht.

Seinen 80. Geburtstag feiert Bob Seger in diesem Monat und ich konnte nicht umhin, einen Klassiker zu spielen. Seine Hits aus den frühen 1980er Jahren waren die Feger in den Diskotheken, auch hier im tiefen Osten. Against the Wind war das und dieser, wie seine anderen Hits, die verbreiteten damals wie heute das Gefühl weiter Landschaften, durchschnitten von langen amerikanischen Freight Trains und vereinzelten Trucks. Und so komme ich zum nächsten Geburtstagskind, Carlos Alomar. Der ist etwas über 70 Jahre in diesem Monat und vielleicht auch nicht, kennt ihr ihn als Gitarrist von David Bowie. Er und Bowie lernten sich 1974 kennen und bis 1980 begleitete Carlos Alomar Bowie in den Studios sowie auf Tourneen. Er war in Berlin in den Hansa-Studios mit für die Berlin-Trilogie, zu der unter anderem auch das Album Heroes gehört. Mit Unterbrechung war er dann weiterhin an der Seite Bowies bis in die 2000er Jahre. Nun wäre es naheliegend, etwas von Bowie zu spielen. Von Carlos Alomar ist mir jetzt nichts an Solowerken bekannt, aber ich habe was ganz Besonderes und was ganz anderes gefunden und herausgesucht. In den letzten Monaten hat es mich immer mehr zu spanischsprachigem Rock und Pop hingezogen. Und gerade Argentinien hat neben Mexiko in Mittel- und Südamerika eine sehr lebendige Szene. Und da bin ich fündig geworden. Carlos Alomar spielte mit der argentinischen Rockband Soda Stereo auf einem ihrer Alben und sang sogar mit. Und es klingt so typisch 80er und versetzt mich zurück in die Zeit, als Phil Collins den Schlagzeugsound massiv veränderte. Und hier sind Soda Stereo mit Carlos Alomar mit dem Stück En el Borde von ihrem Album Doble Vida aus dem Jahr 1988.

0: So, das Stereo war das jetzt. Stevie Wonder mit Ass. Und ihr habt ihn sicherlich erkannt. Und in diesem Monat wird er 75 Jahre alt und hat in seinem Leben unzählige Alben und Titel veröffentlicht, hat mehr als 100 Millionen Platten weltweit verkauft und 25 Grammys gewonnen. Der eben gespielte Titel Ass, der stammt von meinem Lieblingsalbum von Stevie Wonder, nämlich Songs in the Key of Life aus dem Jahre 1976.
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0: Hier ist der Klassiker des Monats. Zu den 1001 Alben, die man vor dem Tode hören sollte, gehört Ogden's Not Gone Flake von den Small Faces. Dies erschien 1968 und war damals ein Angriff auf die Hörgewohnheiten der Konsumenten. Das Album ist ein Stilmix aus etwas Hardrock, Psychedelic, Soul auf Seite 1, während die zweite Seite eine Suite aus 6 Stücken bietet und ein Märchen nacherzählt. Ein Genuss, wenn man um diese kleinen Details weiß und das Alter der Platte kennt. Und ich spiele jetzt von der ersten Seite den Titel Afterglow of Your Love mit den Small Faces als Klassiker des Monats.

0: Ihr hörtet die Small Faces mit Afterglow of Your Love und danach Susan Vega mit Speaker's Corner. Und dies bringt uns zum Album des Monats, denn Susan Vega präsentiert uns am 2. Mai ihr neues Album Flying with Angels. Es wird ihr 10. sein nach einer 8-jährigen Pause.
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0: Der eben gehörte Song, der erinnert so an die frühen Jahre von Susan Vega. Der nächste, den ich noch spielen werde, Rats, der klingt, wie der Titel vermuten lässt, etwas dreckiger und rockiger und zeigt eine andere Seite von Susan Vega. Schnell noch der Hinweis, sie ist in der ersten Oktoberhälfte für ein paar Konzerte in Deutschland. Hier kommt Rats mit Susan Vega von ihrem Album Flying with Angels.

0: Threads mit Susan Vega wurde es dann wieder etwas ruhiger. Zuletzt lief Colby Kayar mit Realize. Es war einmal eine Internetplattform für MusikerInnen, die hieß MySpace. Auf ihr debütierte Colby Kayar 2006 und sie ist mit dieser Plattform gewachsen und bekannter geworden. MySpace hat schon lange seine Bedeutung verloren, finde ich. Es existiert immer noch, aber Colby Kayar findet inzwischen auf allen bekannten, angesagten Kanälen ihr Publikum. Und eben lief eben dieser Titel Realize von ihrem Debüt Coco aus dem Jahr 2007.
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0: In ungefähr meinem Alter ist die nächste Künstlerin und sie hat mich musikalisch durch die 1990er Jahre begleitet. Melissa Etheridge. Sie hat eine markante, raue Stimme und die zupackende Musik, die waren mir damals sehr sympathisch und vor allem ein Album hatte es mir angetan. 1995 erschien Your Little Secret. Und dieses Album enthielt unter anderem den Hit I Want to Come Over. Ich mag, wie der Titel sich immer mehr aufbaut und an Kraft gewinnt und aufgepasst, Leute, jetzt kommt eine Menge Optimismus mit Melissa Etheridge und I Want to Come Over.

So, ich hoffe, ihr seid richtig beschwingt nach Melissa Etheridge, denn jetzt kommt noch zum Abschluss der Sendung ein schräger Vogel. Deventer Bernhardt ist unser letztes Geburtstagskind. Er ist ein schräger Vogel der Singer-Songwriter-Gilde und er soll die Sendung beschließen. Aufgewachsen ist er in Venezuela. Mit 14 Jahren zog seine Mutter mit ihm nach Los Angeles und dort verbrachte er ein paar Jahre, wie auch dann in Europa, ohne festen Wohnsitz. Naja, egal. Für heute habe ich einen grellbunten Rausschmeißer für die Sendung herausgesucht und es lohnt sich auch, den Song mal auf YouTube anzuschauen. Es ist ein großer Spaß. Redaktion und Musikauswahl hatte Michael Reich und er verabschiedet sich für heute von euch. Wir hören uns wieder, wenn ihr mögt, am 5. Juni mit den nächsten Birthday-Songs und ich sage Tschüss mit Carmencita von Deventer Bernhardt.

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4: Ja, Stille. Was ist da denn los? Herzlich willkommen zu Wonderful World Of, der Show, wo man nie weiß, was man bekommt. Heute ist es auf jeden Fall ein schlechtes Mikrofon und Jahrmarkthall und eine Person, die zu Gast ist. Hallo Daphne, schön, dass du diese lustige Episode mit mir durchstehst.
5: Hallo.
4: Genau, das ist die erste Folge 2026 und sie wird sich vor allem um Musik drehen, die wir 2025 sehr gefühlt und rauf und runter gehört haben. Genau, wir haben unsere Lieblingssongs mit dabei und werden euch die kredenzen. Allerdings wollten wir mit etwas Poesie starten, weil tatsächlich habt ihr Daphne in dieser Show schon mal gehört. Das war im April, da hat sie zwei tolle Geschichten vorgelesen und wir sind großer Fan von Ernst
5: Jandl.
4: Ernst Jandl. Und genau, davon werden wir jetzt mal ein paar Gedichte hören.
5: Wir fangen an mit dem Leben der Bäume, die gerade so trist ausschauen. So. Auch die harten schwarzen Knospen, auch die säumigen Knospen öffnet das Licht. Auch die schönen weißen Blüten, auch die duftenden Blüten zerstreut der Wind. Auch die schönen grünen Blätter, auch die sonnigen Blätter zerreibt der Wind. Auch die alten großen Bäume, auch die beständigen Bäume bricht die Zeit.
4: Schön.
5: Schön.
4: Schön. Sehr schön.
5: Ja.
4: Bei Ernst Jandl ist ja spannend, dass er sehr schöne, tiefgründige Dinge geschrieben hat, aber auch sehr abstruse, lustige.
5: Zum Beispiel
4: Augen.
5: Augen. Ins Augen, ins Augen, ins Oh Frau, was willst du? Hier auf der Straße und mit großen, großen Augen.
4: Ja, der Herr Jandl.
5: Ja, dann machen wir doch ganz absurd weiter.
4: Ja, sehr gerne, sehr gerne.
5: Die Tassen. Bitte stellen Sie die Tassen auf den Tisch. Pardon. Stellen Sie die Tassen auf den Tisch. Pardon. Die Tassen auf den Tisch. Pardon. Auf den Tisch. Pardon. Nömen. Nömen. Nömen sösig. Nömen sösig. Eine Tass. Eine Tass. Donke. Donke. Ein Stück Zucker. Zwei Stück Zucker. Drei Stück Zucker. Donke. Zucker zwei Stück Zucker. Vollen. Vollen, hinuntergefallen, auf den Teppich, nein, nur der Henker ist weg. Pardon, bitte, bitte.
4: Ganz fantastisch. Was ihr im Hintergrund hört, ist Otto Bernsen. Ein fantastisches Album, habe ich gestern entdeckt. Lohnt sich da auf jeden Fall reinzuhören. Wollen wir noch ein Gedicht hören?
5: Ja, ja. Ich suche gerade noch eins. Das habe ich vorhin entdeckt. Und ich dachte, das ist vielleicht ganz schön zum neuen Jahr. Ach ja. Ein Glückwunsch an alle. Wir alle wünschen jedem alles Gute, dass der gezielte Schlag ihn just verfehle, dass er getroffen zwar sichtbar nicht blute, dass blutend wohl er keinesfalls verblute, dass falls verblutend er nicht Schmerz empfinde, dass er von Schmerz zerfetzt zurück zur Stelle finde, wo er den ersten falschen Schritt noch nicht gesetzt. Wir jeder wünschen allen alles Gute.
4: Ja, allen alles Gute. Ich hoffe, ihr seid gut reingerutscht, wie man so schön sagt, und dass es auch weiter rutscht und flutscht. Wir hören jetzt einfach direkt mal noch diesen Otto-Benson-Track weiter von dem Peanut-Album, welches 2025 gegen Ende des Jahres erschienen ist. Der erste Track war Mr. Peanut, jetzt Red and Neon. Und ja, viel Spaß bei dieser Folge. 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

Das war Daisy Rickman mit ihrem Song Alice. Das Album ist ihr Debütalbum. Ich kann den Titel nicht aussprechen. Es ist Cornish. Genau, und es heißt aber so viel wie Dance of the Moons. Genau, und Daphne hat diesen Track sehr viel gehört. Ich diesen nicht, aber auch das aktuelle Album von Daisy Rickman vor kurzem entdeckt und finde es ganz gigantisch, wie atmosphärisch das alles ist. Ja, sehr tolle Musik. Als nächstes werden wir Charlie Hunter zusammen mit Mos Def hören. Creole heißt der Song. Das Album ist von 2001. Übelst starkes Jazz, souliges, hip-hopiges Album. Hat ein Kumpel mir letztens gezeigt, bin ganz angetan. Genau. Und viel Spaß!

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1: Ja, jetzt kommt Alalas mit Doom Room. Das ist tatsächlich die aktuellste Musik, die Alalas veröffentlicht hat, auch 2025 am 1. August. Eine Double Single, Countryman 82 und Doom Room. Habe ich rauf und runter gehört, diesen Song. Genau.

Als nächstes hören wir Spirit Blue mit ihrem Song Desire Machine. Sehr moderner, also moderner, sehr geschmackvoller Grunge. Auch Song, der wirklich viel gelaufen ist. Und als nächstes kommt ein Track von Daphne.

Der nächste Song, den wir hören, ist Halt 3 Mi Harm von Wolfgang Ambros von 1975. Und den habe ich sehr viel gehört zu Beginn letzten Jahres, nachdem ich die Serie Der Pass durchgesuchtet habe in wenigen Tagen. Das ist eine ultra spannende deutsch-österreichische Thriller-Serie, kann ich sehr empfehlen. Und ein kleines Trigger-Warning noch für den Song. Es geht relativ explizit um Suizid. Und danach hören wir von Patti Smith den Song Pissing in a River. Das ist ein sehr kraftvoller und auch wütender Song.